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1: Ich bin Melissa Steuri. Guten Morgen. Schon wieder macht ein fortgeschrittenes System der künstlichen Intelligenz Schlagzeilen. Bei Sicherheitstests in Großbritannien haben KI-Modelle der Entwickler Anthropic und OpenAI gefälschte Online-Identitäten erstellt und versuchten sich mit Phishing-Mails in geschützte Systeme zu hacken. Laut dem britischen KI-Sicherheitsinstitut fanden die Tests in einer isolierten Umgebung statt. Ein realer Schaden sei nicht entstanden. Beim Weltfußballverband FIFA gerät Präsident Gianni Infantino nach den gescheiterten Privatisierungsplänen weiter unter Druck. Nun gehen auch bislang enge Vertraute öffentlich auf Distanz. FIFA-Direktor Arsène Wenger betonte, er habe von Infantinos Plänen nichts gewusst und Generalsekretär Matthias Grafström spricht von einer bedauerlichen und verstörenden Entwicklung. Offenbar soll es heute in Marokko eine Krisensitzung geben. Russland hat in der Nacht erneut die ukrainische Hauptstadt Kiew mit ballistischen Raketen angegriffen. Laut Stadtpräsident Vitali Klitschko stand die Luftabwehr im Dauereinsatz. Eine Frau sei beim Angriff getötet worden, mindestens 12 Personen wurden verletzt. Bereits am Wochenende waren bei Angriffen auf Kiew mindestens 9 Menschen getötet worden. Die Übernahme von Hollywood-Gigant Warner Bros. Durch Paramount verzögert sich weiter. Mehrere US-Bundesstaaten haben Wettbewerbsklagen gegen den Milliardendeal eingereicht. Eine Richterin hat den Prozess nun aber erst auf Anfang März nächsten Jahres angesetzt. Auch heute haben wir wieder viel Sonne und heisse 28 bis 31 Grad. Im Flachland soll es trocken bleiben, in den Alpen kann es schon am Vormittag vereinzelt Sprutzregen geben und am Nachmittag kann es gewittern.

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1: Ich bin Melissa Steuri. Guten Morgen. Parlamentarierinnen und Parlamentarier von den Grünen bis zur SVP fordern bessere internationale Zugverbindungen. Laut dem Newsportal Schweiz heute setzen sie sich dafür ein, dass die Schweiz wieder besser ans europäische Bahnnetz angebunden wird. Konkret wollen sie mehr direkte Verbindungen in europäische Städte und einen Ausbau des grenzüberschreitenden Regionalverkehrs. Dafür wollen sie sich mit den SBB, dem Bund und den Kantonen austauschen. Zudem sind politische Vorstöße geplant. Gemütlich einen Film oder eine Serie auf Netflix anschauen, das war gestern Abend nicht möglich. Der Streamingdienst hatte eine Störung, von der weite Teile Europas betroffen waren, darunter auch die Schweiz. Laut 20 Minuten klagten Nutzerinnen und Nutzer über endlose Ladebildschirme, Login-Probleme oder Fehlermeldungen. Die Störung trat etwa um 21 Uhr auf und dauerte rund eine Stunde. In Los Angeles hat die Polizei auf einem Golfplatz von US-Präsident Donald Trump einen bewaffneten Mann festgenommen. Dies 2 Tage vor einem geplanten Auftritt des Präsidenten. Der 38-Jährige sei aufgefallen, wie er die Vorbereitung der Sicherheitsmaßnahmen beobachtet habe. Bei der Festnahme fanden die Beamten ein Magazin mit 16 Schuss und im Auto des Verdächtigen entdeckten sie eine geladene Pistole und ein weiteres Magazin. Die Übernahme von Hollywood-Gigant Warner Bros. Durch Paramount verzögert sich weiter. Mehrere US-Bundesstaaten haben Wettbewerbsklagen gegen den Milliardendeal eingereicht. Eine Richterin hat den Prozess nun aber erst auf Anfang März nächsten Jahres angesetzt. Auch heute haben wir wieder viel Sonne und heisse 28 bis 31 Grad. Im Flachland soll es trocken bleiben. In den Alpen kann es schon am Vormittag vereinzelt den Sprutzregen geben und ab dem Nachmittag kann es gewittern.
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1: Ich bin Melissa Steuri. Guten Morgen. Parlamentarierinnen und Parlamentarier von den Grünen bis zur SVP fordern bessere internationale Zugverbindungen. Laut dem Newsportal Schweiz heute setzen sie sich dafür ein, dass die Schweiz wieder besser ans europäische Bahnnetz angebunden wird. Konkret wollen sie unter anderem mehr direkte Verbindungen in europäische Städte. Um Druck zu machen, planen sie politische Vorstöße. Schon wieder macht ein fortgeschrittenes System der künstlichen Intelligenz Schlagzeilen. Bei Sicherheitstests in Großbritannien haben KI-Modelle der Entwickler Anthropic und OpenAI gefälschte Online-Identitäten erstellt und versuchten sich mit Phishing-Mails in geschützte Systeme zu hacken. Laut dem britischen KI-Sicherheitsinstitut fanden die Tests in einer isolierten Umgebung statt. Ein realer Schaden sei nicht entstanden. Beim Weltfußballverband FIFA gerät Präsident Gianni Infantino nach den gescheiterten Privatisierungsplänen weiter unter Druck. Nun gehen auch bislang enge Vertraute öffentlich auf Distanz. FIFA-Direktor Arsène Wenger betonte, er habe von Infantinos Plänen nichts gewusst und Generalsekretär Matthias Grafström spricht von einer bedauerlichen und verstörenden Entwicklung. Offenbar soll es heute in Marokko eine Krisensitzung geben. Russland hat in der Nacht erneut die ukrainische Hauptstadt Kiew mit ballistischen Raketen angegriffen. Laut Stadtpräsident Vitali Klitschko stand die Luftabwehr im Dauereinsatz. Eine Frau sei beim Angriff getötet worden, mindestens 12 Personen wurden verletzt. Bereits am Wochenende waren bei Angriffen auf Kiew mindestens 9 Menschen getötet worden. Auch heute haben wir wieder viel Sonne und heisse 28 bis 31 Grad. Im Flachland soll es trocken bleiben, in den Alpen kann es schon am Vormittag vereinzelt Sprutzregen geben und am Nachmittag kann es gewittern.
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Ich hoffe, Sie haben gut geschlafen, trotz einer weiteren Tropennacht bei ja, mehr als 20 Grad, doch an vielen Orten. Jetzt starten wir aber in die Stunde mit den Dreifachhirschen und dem Alperblut. Einen schönen Morgen wünscht der Christian Aie.

0: Der Mittwochmorgen auf Radio Eviva. Und jetzt gehört die Gedanken aus dem Leben von Christoph Gisel.
1: Ich komme ins Alter. Die Jahre sind einfach so verflogen. Schon mehr als 40 Jahre geheiratet. Unsere Söhne unterdessen zwischen 37 und 41 Jahre alt. Wir selber Großeltern von zwei aufgeweckten Enkelinnen. Beruflich habe ich Mängs erreicht. Pfarrer, Hotelier, Kurator. Auch als Schreiberling Menge pointierten Beitrag geleistet. Mängs habe ich gesehen. Vieles habe ich studiert. Sehr viel erlebt. Allerlei habe ich geleistet. Einiges durchgemacht. Schönes, Schweres, Interessantes. Und dann habe ich plötzlich so eigenartige Gedanken und Gefühle. Eine grössere Leere. Das war es wohl gewesen. Die Hauptsache ist gelaufen. Jetzt werde ich nur noch älter. Mehr Grenzen, weniger Power, mehr gesundheitliche Einschränkungen, weniger Träume, weniger Tatendrang. Ich mag nicht mehr die Welt verändern, habe mit mir selber zu tun. Ist das wirklich alles gewesen? Zugegeben, ich werde immer älter. Ich werde ruhiger. Ich habe gesundheitliche Einschränkungen. Meine Batterien entleeren sich schneller. Und schöner werde ich auch nicht mehr. Und doch, ich bin immer noch eine einzigartige Persönlichkeit. Immer noch von meinem Gott geliebt. Habe immer noch Fähigkeiten, Zeit und Fantasie. Ich bin immer noch ein Original von Gott. Sicher, ich werde künftig langsamer gehen. Aber an dem Platz, wo ich bin, möchte ich ganz da sein. Als Christ leben. Auch noch ein paar Sachen tun. Wenn auch nicht mehr so stürmisch wie früher noch. Dafür mit konzentrierter Kraft und vielleicht mit etwas mehr Weisheit. Ich schaue dankbar auf die vergangenen Jahre zurück. Sie sind intensiv, interessant und gut gewesen. Zuversichtlich gehe ich aber weiter. Klar, die kommenden Jahre werden anders sein, aber sicher auch interessant. Und da mich mein Gott weiter begleiten tut, ist grossartig. Ich habe also keinen Grund zum Resignieren. Kein Grund, wehmütig in der Vergangenheit zurückzuschauen. Ich bin weiter unterwegs. Mit meiner auch nicht mehr 20-jährigen Frau. Mit meinen Kindern und Enkeln. Mit Freunden, die auch älter geworden sind. Aber vor allem mit meinem Gott. Und der verspricht mir im Jesaja-Buch: Ich werde euch tragen bis ins hohe Alter, bis ihr grau werdet.

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1: Ich bin Melissa Steuri. Guten Morgen. Abtreibungsgegnerinnen und Gegner wehren sich gegen die Pläne, dass die Krankenkasse ab nächstem Jahr die Kosten von Schwangerschaftsabbrüchen vollständig übernimmt. Die Gruppierung Marsch fürs Leben und die EDU haben deshalb eine Petition lanciert. Sie befürchten, dass durch die Ausweitung der Kostenübernahme durch die Krankenkasse mehr Kinder abgetrieben werden. Parlamentarierinnen und Parlamentarier von den Grünen bis zur SVP fordern bessere internationale Zugverbindungen. Laut dem Newsportal Schweiz heute setzen sie sich dafür ein, dass die Schweiz wieder besser ans europäische Bahnnetz angebunden wird. Konkret wollen sie unter anderem mehr direkte Verbindungen in europäische Städte. Um Druck zu machen, planen sie politische Vorstöße. Gemütlich einen Film oder eine Serie auf Netflix anschauen, das war gestern Abend nicht möglich. Der Streamingdienst hatte eine Störung, von der weite Teile Europas betroffen waren, darunter auch die Schweiz. Laut 20 Minuten klagten Nutzerinnen und Nutzer über endlose Ladebildschirme, Login-Probleme oder Fehlermeldungen. Die Störung trat etwa um 21 Uhr auf und dauerte rund eine Stunde. Im Streit um die Straße von Hormuz soll es noch heute eine Einigung geben zwischen den USA, dem Iran und dem Oman. Das berichtet das US-Portal Axios. Mit der Übergangslösung soll der Iran mehr Kontrolle über die Meerenge erhalten als vor dem Krieg. Auf den Bericht angesprochen, sagte US-Präsident Donald Trump lediglich, dass die Meerenge morgen oder übermorgen geöffnet werden könnte. Auch heute haben wir wieder viel Sonne und heisse 28 bis 31 Grad. Im Flachland soll es trocken bleiben, in den Alpen kann es schon am Vormittag vereinzelt den Sprotzregen geben und ab dem Nachmittag kann es gewittern.
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Ich würde sagen, gut durchlüften, alles noch einmal, bevor es dann wieder so richtig heiß wird. Jetzt starten wir mit Bürgler Rickenbacher und ein Stück Feierabend im Almigli. Einen schönen Morgen wünscht der Christian Eie.

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1: Ich bin Melissa Steuri. Guten Morgen. Abtreibungsgegnerinnen und Gegner wehren sich gegen die Pläne, dass die Krankenkasse ab nächstem Jahr die Kosten von Schwangerschaftsabbrüchen vollständig übernimmt. Die Gruppierung Marsch fürs Leben und die EDU haben deshalb eine Petition lanciert. Sie befürchten, dass durch die Ausweitung der Kostenübernahme durch die Krankenkasse mehr Kinder abgetrieben werden. Immer mehr Schweizerinnen und Schweizer leben im grenznahen Ausland. Laut den Tamedia-Zeitungen sind es inzwischen über 150.000. Das sind 14% mehr als noch vor 7 Jahren. Am stärksten zog es die Schweizerinnen und Schweizer ins französische Departement Haute-Savoie, in den deutschen Bezirk Freiburg und nach Liechtenstein. Im Streit um die Straße von Hormuz soll es noch heute eine Einigung geben zwischen den USA, dem Iran und dem Oman. Das berichtet das US-Portal Axios. Mit der Übergangslösung soll der Iran mehr Kontrolle über die Meerenge erhalten als vor dem Krieg. Auf den Bericht angesprochen, sagte US-Präsident Donald Trump lediglich, dass die Meerenge morgen oder übermorgen geöffnet werden könnte. Die Weltraumfirma SpaceX von Tech-Milliardär Elon Musk hat erstmals nach ihrem Rekordbörsengang Quartalszahlen vorgelegt. Die Firma schrieb unterm Strich einen Verlust von über 540 Millionen Dollar. Gleichzeitig stieg der Umsatz im Jahresvergleich um über 90% auf 7,8 Milliarden Dollar. Damit übertraf SpaceX deutlich die Erwartungen von Finanzanalysten. Haupttreiber für das starke Wachstum ist das Satelliten-Internet Starlink. Viel Sonne haben wir heute bei heissen 30 bis 32 Grad. Im Flachland sollte es trocken bleiben. In den Alpen kommt es im Verlauf des Nachmittags regnen und gewittern.
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Der Mittwoch auf Radio Eviva, schön haben Sie uns eingeschaltet. Ein weiterer Tag, der so richtig heiß wird. Wir bringen ein bisschen Abkühlung jetzt mit einem Carlo Brunner und ein Stück Drei Schellen beim Jassen. Einen schönen Tag wünscht der Christian Eie.

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1: Im Studio für euch, die Melissa Steuri. Schweizer Hotels haben im ersten Halbjahr erstmals seit der Corona-Pandemie weniger Übernachtungen verzeichnet. Laut dem Newsportal Schweiz heute sind Städte mit vielen internationalen Gästen sowie klassische Ferienorte für asiatische Gäste wie Interlaken oder Engelberg besonders betroffen. Der Iran-Krieg und höhere Flugpreise halten asiatische Touristen davon ab, in die Schweiz zu reisen. Immer mehr Schweizerinnen und Schweizer leben im grenznahen Ausland. Laut den Tamedia-Zeitungen sind es inzwischen über 150.000. Das sind 14% mehr als noch vor 7 Jahren. Am stärksten zog es die Schweizerinnen und Schweizer ins französische Departement Haute-Savoie, in den deutschen Bezirk Freiburg und nach Liechtenstein. Im Streit um die Straße von Hormuz soll es noch heute eine Einigung geben zwischen den USA, dem Iran und dem Oman. Das berichtet das US-Portal Axios. Mit der Übergangslösung soll der Iran mehr Kontrolle über die Meerenge erhalten als vor dem Krieg. Auf den Bericht angesprochen, sagte US-Präsident Donald Trump lediglich, dass die Meerenge morgen oder übermorgen geöffnet werden könnte. Jetzt ist klar, was das verheerende Eaton-Feuer in Los Angeles vor 1,5 Jahren ausgelöst hat. Laut einem neuen Untersuchungsbericht sprang ein Funke von einem stillgelegten Strommast auf trockenes Gestrüpp über. Starke Winde breiteten das Feuer danach schnell aus. Beim Eaton-Feuer nahe Pasadena starben 19 Menschen, über 9000 Gebäude wurden zerstört oder beschädigt. Viel Sonne haben wir heute bei heissen 30 bis 32 Grad. Im Flachland sollte es trocken bleiben. In den Alpen kommt es im Verlauf des Nachmittags regnen und gewittern.
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1: Im Studio für euch, die Melissa Steuri. Schweizer Hotels haben im ersten Halbjahr erstmals seit der Corona-Pandemie weniger Übernachtungen verzeichnet. Laut dem Newsportal Schweiz heute sind Städte mit vielen internationalen Gästen sowie klassische Ferienorte für asiatische Gäste wie Interlaken oder Engelberg besonders betroffen. Der Iran-Krieg und höhere Flugpreise halten asiatische Touristen davon ab, in die Schweiz zu reisen. Immer mehr Schweizerinnen und Schweizer leben im grenznahen Ausland. Laut den Tamedia-Zeitungen sind es inzwischen über 150.000. Das sind 14% mehr als noch vor 7 Jahren. Am stärksten zog es die Schweizerinnen und Schweizer ins französische Departement Haute-Savoie, in den deutschen Bezirk Freiburg und nach Liechtenstein. Jetzt ist klar, was das verheerende Eaton-Feuer in Los Angeles vor 1,5 Jahren ausgelöst hat. Laut einem neuen Untersuchungsbericht sprang ein Funke von einem stillgelegten Strommast auf trockenes Gestrüpp über. Starke Winde breiteten das Feuer danach schnell aus. Beim Eaton-Feuer nahe Pasadena starben 19 Menschen, über 9000 Gebäude wurden zerstört oder beschädigt. Die Weltraumfirma SpaceX von Tech-Milliardär Elon Musk hat erstmals nach ihrem Rekordbörsengang Quartalszahlen vorgelegt. Die Firma schrieb unterm Strich einen Verlust von über $540 Millionen. Gleichzeitig stieg der Umsatz im Jahresvergleich um über 90% auf $7,8 Milliarden. Damit übertraf SpaceX deutlich die Erwartungen von Finanzanalysten. Haupttreiber für das starke Wachstum ist das Satelliten-Internet Starlink. Viel Sonne haben wir heute bei heissen 30 bis 32 Grad. Im Flachland sollte es trocken bleiben. In den Alpen kommt es im Verlauf des Nachmittags regnen und gewittern.
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1: Im Studio der Dario Jecker. Die Stimmung in der Schweizer Wirtschaft hat sich verbessert. Das zeigt die jüngste Umfrage der Konjunkturforschungsstelle KOF. Besonders im Großhandel, in der Industrie sowie bei Banken und Versicherungen läuft es wieder besser. Weniger erfreulich ist die Lage dagegen im Gastgewerbe. Vor allem Hotels in großen Städten spüren einen Rückgang. Auch auf die kommenden Monate blicken die Unternehmen insgesamt optimistischer. Der Kauf eines Eigenheims ist in der Schweiz auch dieses Jahr wieder teurer geworden. Das zeigt eine Studie der Vergleichsdienste Moneypark und Pricehubble. Ein Einfamilienhaus kostete demnach im Juni fast 7% mehr als noch ein Jahr zuvor. Treiber der steigenden Immobilienpreise ist die anhaltende Nullzinspolitik der Nationalbank. Die ukrainische Flugabwehr hat beim schweren russischen Luftangriff auf die Hauptstadt Kiew keine der ballistischen Raketen abgefangen. Das meldet die Luftwaffe in Kiew. Daraufhin beklagte der ukrainische Präsident Volodymyr Zelensky, dass die Ukraine immer noch zu wenig Flugabwehrwaffen gegen russische ballistische Raketen habe. Beim russischen Angriff seien 17 Menschen getötet worden. Nach der Fußball-Weltmeisterschaft gibt's offenbar Ärger zwischen Gastgeberstädten und dem Weltfußballverband FIFA. Präsident Gianni Infantino habe mehreren US-Städten $1 Million versprochen für Fußballplätze und soziale Projekte. Allerdings war der Deal nur mündlich, berichtet das Portal The Athletic. Demnach ist das Geld bis jetzt nicht geflossen. Die FIFA ließ eine Anfrage von The Athletic unbeantwortet. Es ist etwa gleich wie gestern, Sonne und am Nachmittag und Abend kann es regnen oder gewittern. Das bei 30 bis 32 Grad heute.
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1: Im Studio der Dario Jecker. Die Stimmung in der Schweizer Wirtschaft hat sich verbessert. Das zeigt die jüngste Umfrage der Konjunkturforschungsstelle KOF. Besonders im Großhandel, in der Industrie sowie bei Banken und Versicherungen läuft es wieder besser. Weniger erfreulich ist die Lage dagegen im Gastgewerbe. Vor allem Hotels in großen Städten spüren einen Rückgang. Auch auf die kommenden Monate blicken die Unternehmen insgesamt optimistischer. Der Kauf eines Eigenheims ist in der Schweiz auch dieses Jahr wieder teurer geworden. Das zeigt eine Studie der Vergleichsdienste Moneypark und Pricehubble. Ein Einfamilienhaus kostete demnach im Juni fast 7% mehr als noch ein Jahr zuvor. Treiber der steigenden Immobilienpreise ist die anhaltende Nullzinspolitik der Nationalbank. Die ukrainische Flugabwehr hat beim schweren russischen Luftangriff auf die Hauptstadt Kiew keine der ballistischen Raketen abgefangen. Das meldet die Luftwaffe in Kiew. Daraufhin beklagte der ukrainische Präsident Volodymyr Zelensky, dass die Ukraine immer noch zu wenig Flugabwehrwaffen gegen russische ballistische Raketen habe. Beim russischen Angriff seien 17 Menschen getötet worden. Nach der Fußball-Weltmeisterschaft gibt's offenbar Ärger zwischen Gastgeberstädten und dem Weltfußballverband FIFA. Präsident Gianni Infantino habe mehreren US-Städten $1 Million versprochen für Fußballplätze und soziale Projekte. Allerdings war der Deal nur mündlich, berichtet das Portal The Athletic. Demnach ist das Geld bis jetzt nicht geflossen. Die FIFA ließ eine Anfrage von The Athletic unbeantwortet. Es ist etwa gleich wie gestern. Sonne und am Nachmittag und Abend kann es regnen oder gewittern. Das bei 30 bis 32 Grad heute.

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1: Im Studio der Dario Jecker. FIFA-Präsident Gianni Infantino hat heute eine Krisensitzung in Marokko einberufen. Das berichten The Times und Sky News. Nach seinen gescheiterten Investorenplänen steht Infantino stark unter Druck. Worum es beim Treffen gehen werde, sei allerdings nicht bekannt, sagt der ehemalige FIFA-Funktionär Guido Tognoni.
2: Wie gross Macht vom Infantino überhaupt noch ist, Befugnis zum Glück um die Regierung der Welt. Es ist ein grosses Fragezeichen und ich glaube, wir werden am späteren Nachmittag oder vielleicht auch erst am Abend wissen, in welche Richtung das der Infantino gehen will. Wir dürfen nicht einmal ausschliessen, dass er vielleicht heute seinen Rücktritt bekannt gibt. Ich glaube es zwar nicht, aber eine Möglichkeit ist das.
1: Vor allem in Europa wächst der Widerstand gegen den FIFA-Chef. Der Europäische Fußballverband UEFA fordert gemäß Medienberichten den Rücktritt Infantinos. Die Stimmung in der Schweizer Wirtschaft hat sich verbessert. Das zeigt die jüngste Umfrage der Konjunkturforschungsstelle KOF. Besonders im Großhandel, in der Industrie sowie bei Banken und Versicherungen läuft es wieder besser. Weniger erfreulich ist die Lage dagegen im Gastgewerbe. Vor allem Hotels in großen Städten spüren einen Rückgang. Auch auf die kommenden Monate blicken die Unternehmen insgesamt optimistischer. Der Kauf eines Eigenheims ist in der Schweiz auch dieses Jahr wieder teurer geworden. Das zeigt eine Studie der Vergleichsdienste Moneypark und Pricehubble. Ein Einfamilienhaus kostete demnach im Juni fast 7% mehr als noch ein Jahr zuvor. Treiber der steigenden Immobilienpreise ist die anhaltende Nullzinspolitik der Nationalbank. Es ist etwa gleich wie gestern. Sonne und am Nachmittag und Abend kann es regnen oder gewittern. Das bei 30 bis 32 Grad heute.
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1: Im Studio der Dario Jecker. Im Kanton Basel-Stadt gibt es 2 neue Infektionen mit Legionellen. Laut dem Gesundheitsdepartement musste eine der infizierten Personen ins Spital. Damit sind aktuell 28 Personen mit dem Bakterium Legionella pneumophila infiziert worden. 6 Personen sind in Spitalpflege. Beim Legionellenausbruch ist bislang eine Person gestorben. FIFA-Präsident Gianni Infantino hat heute eine Krisensitzung in Marokko einberufen. Das berichten The Times und Sky News. Nach den gescheiterten Investorenplänen steht Infantino stark unter Druck. Worum es beim Treffen heute gehen werde, sei allerdings nicht bekannt, sagt der ehemalige FIFA-Funktionär Guido Tognoni. Klar sei, Infantino verliere zunehmend an Unterstützung und Glaubwürdigkeit.
2: Man merkt jetzt, dass die UEFA und auch andere Leute einen grossen Groll haben gegen den Infantino und eigentlich nur darauf gewartet haben, um einmal richtig loszulassen. Und der Moment ist offensichtlich gekommen.
1: Vor allem in Europa wächst der Widerstand gegen den FIFA-Chef. Der Europäische Fußballverband UEFA fordert gemäß Medienberichten den Rücktritt Infantinos. Der Schweizer Rohstoffkonzern Glencore mit Sitz im Kanton Zug hat nach einem verlustreichen Jahr nun wieder einen satten Gewinn gemacht. Unterm Strich schrieb Glencore ein Plus von rund 4,5 Milliarden US-Dollar. Auch der Umsatz stieg um fast die Hälfte auf über 174 Milliarden Dollar. Ein Grund für diese besseren Zahlen ist laut dem Rohstoffkonzern der Krieg im Nahen Osten. Es ist etwa gleich wie gestern. Sonne und am Nachmittag und Abend kann es regnen oder gewittern. Das bei 30 bis 32 Grad heute.
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1: Im Studio der Dario Jecker. Im Kanton Basel-Stadt gibt es 2 neue Infektionen mit Legionellen. Laut dem Gesundheitsdepartement musste eine der infizierten Personen ins Spital. Damit sind aktuell 28 Personen mit

0: dem Bakterium Legionella pneumophila infiziert worden. 6 Personen sind in Spitalpflege. Beim Legionellenausbruch ist bislang eine Person gestorben. FIFA-Präsident Gianni Infantino hat heute eine Krisensitzung in Marokko einberufen, das berichten The Times und Sky News. Nach seinen gescheiterten Investorenplänen steht Infantino stark unter Druck. Worum es beim Treffen gehen werde, sei allerdings nicht bekannt, sagt der ehemalige FIFA-Funktionär Guido Tognoni.
1: Wie gross die Macht vom Infantino überhaupt noch ist, Befugnis zum Glück um die Regierung in der Welt. Es ist ein grosses Fragezeichen und ich glaube, wir werden am späteren Nachmittag oder vielleicht auch erst am Abend wissen, in welche Richtung das der Infantino gehen will. Wir dürfen nicht einmal ausschliessen, dass er vielleicht heute seinen Rücktritt bekannt gibt. Ich glaube es zwar nicht, aber eine Möglichkeit ist das.
0: Vor allem in Europa wächst der Widerstand gegen den FIFA-Chef. Der Europäische Fußballverband UEFA fordert gemäß Medienberichten den Rücktritt Infantinos. Der Schweizer Rohstoffkonzern Glencore mit Sitz im Kanton Zug hat nach einem verlustreichen Jahr nun wieder einen satten Gewinn gemacht. Unterm Strich schrieb Glencore ein Plus von rund 4,5 Milliarden US-Dollar. Auch der Umsatz stieg um fast die Hälfte auf über 174 Milliarden Dollar. Ein Grund für diese besseren Zahlen ist laut dem Rohstoffkonzern der Krieg im Nahen Osten. Es ist etwa gleich wie gestern, Sonne und am Nachmittag und Abend kann es regnen oder gewittern. Das bei 30 bis 32 Grad heute.
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1: Im Studio der Dario Jecker. Wegen der Trockenheit sind in der Schweiz deutlich mehr Rinder geschlachtet worden. Wie Proviant mitteilt, hat auch die schwierige Lage auf dem Milchmarkt für die zusätzlichen Schlachtungen im Juni und Juli gesorgt. Bei Kühen, vorwiegend Milchkühen, beträgt der Anstieg der Schlachtungen fast einen Drittel. Die Hitze treibt Schweizerinnen und Schweizer in die Berge. Der Branchenverband Seilbahn Schweiz verzeichnet deutlich mehr Gäste für die Bergbahnen. Vor allem einheimische Gäste gingen demnach mehr in die Berge. Von Saisonbeginn bis Ende Juli lag das Plus bei 7% im Vergleich zum Vorjahr. Eine Drohne, an der offenbar Sprengstoff und ein Zünder angebracht war, hat am Flughafen Leipzig zu einem Unterbruch im Betrieb geführt. Kurz vor Mitternacht sei die Drohne in der Nähe eines ukrainischen

0: Transportflugzeuges am Flughafen bemerkt worden, heißt es aus deutschen Sicherheitskreisen. Die Polizei habe die Sprengladung mittlerweile entschärft. Ebola breitet sich in der Demokratischen Republik Kongo in alarmierendem Tempo aus. Die Organisation Ärzte ohne Grenzen schätzt die Lage als kritischer denn je ein. Misstrauen gegen Behörden und Kämpfe in Rebellengebieten, die Hunderttausende in die Flucht schlagen, erschweren die Eindämmung der Krankheit. Es handelt sich inzwischen um den größten Ebola-Ausbruch, der jemals im Kongo registriert wurde. Es ist etwa gleich wie gestern, Sonne und am Nachmittag und Abend kann es regnen oder gewittern, das bei 30 bis 32 Grad heute.
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1: Im Studio der Dario Jecker. Wegen der Trockenheit sind in der Schweiz deutlich mehr Rinder geschlachtet worden. Wie Proviant mitteilt, hat auch die schwierige Lage auf dem Milchmarkt für die zusätzlichen Schlachtungen im Juni und Juli gesorgt. Bei Kühen, vorwiegend Milchkühen, beträgt der Anstieg der Schlachtungen fast einen Drittel. Die Hitze treibt Schweizerinnen und Schweizer in die Berge. Der Branchenverband Seilbahn Schweiz verzeichnet deutlich mehr Gäste für die Bergbahnen. Vor allem einheimische Gäste gingen demnach mehr in die Berge. Von Saisonbeginn bis Ende Juli lag das Plus bei 7% im Vergleich zum Vorjahr. Eine Drohne, an der offenbar Sprengstoff

0: und ein Zünder angebracht war, hat am Flughafen Leipzig zu einem Unterbruch im Betrieb geführt. Kurz vor Mitternacht sei die Drohne in der Nähe eines ukrainischen Transportflugzeuges am Flughafen bemerkt worden, heißt es aus deutschen Sicherheitskreisen. Die Polizei habe die Sprengladung mittlerweile entschärft. Ebola breitet sich in der Demokratischen Republik Kongo in alarmierendem Tempo aus. Die Organisation Ärzte ohne Grenzen schätzt die Lage als kritischer denn je ein. Misstrauen gegen Behörden und Kämpfe in Rebellengebieten, die Hunderttausende in die Flucht schlagen, erschweren die Eindämmung der Krankheit. Es handelt sich inzwischen um den größten Ebola-Ausbruch, der jemals im Kongo registriert wurde. Morgen gleich wie heute und gestern einfach ein Mühe weniger heiß. Das heisst, morgen sonnig und am Abend kann es regnen und gewittern. Der Höchstwert von 26 bis 30 Grad.
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0: 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Es ist 6 Uhr. 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
1: Ich bin Dario Jecker. Guten Abend. Die Staatsanwaltschaft Basel-Stadt hat im Zusammenhang mit dem Legionellenausbruch ein Strafverfahren wegen Verdachts auf fahrlässige Tötung eröffnet. Das teilt die Staatsanwaltschaft mit. Eine Person war an den Folgen der Legionelleninfektion verstorben. Wegen der Trockenheit sind in der Schweiz deutlich mehr Rinder geschlachtet worden. Wie Proviant mitteilt, hat auch die schwierige Lage auf dem Milchmarkt für die zusätzlichen Schlachtungen im Juni und Juli gesorgt. Bei Kühen, vorwiegend Milchkühen, beträgt der Anstieg der Schlachtungen fast einen Drittel. Die Hitze treibt Schweizerinnen und Schweizer in die Berge. Der Branchenverband Seilbahn Schweiz verzeichnet deutlich mehr Gäste für die Bergbahnen. Vor allem einheimische Gäste gingen demnach mehr in die Berge. Von Saisonbeginn bis Ende Juli lag das Plus bei 7% im Vergleich zum Vorjahr. Eine Drohne, an der offenbar Sprengstoff und ein Zünder angebracht war, hat am Flughafen Leipzig zu einem Unterbruch im Betrieb geführt. Kurz vor Mitternacht sei die Drohne in der Nähe eines ukrainischen Transportflugzeuges am Flughafen bemerkt worden, heißt es aus deutschen Sicherheitskreisen. Die Polizei habe die Sprengladung mittlerweile entschärft. Morgen

0: Gleich wie heute und gestern einfach ein Mühe weniger heiß. Das heisst, morgen sonnig und am Abend kann es regnen und gewittern. Bei Höchstwert von 26 bis 30 Grad.
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0: 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Es ist 7 Uhr. 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
1: Ich bin Dario Jecker. Guten Abend. Die Schweizer Skirennfahrerin Lara Gut-Berami beendet ihre Karriere. Die 35-jährige Tessinerin wird nicht in den Skiweltcup zurückkehren. Dani Glur.
2: Lara Gut-Berami hat letztes Jahr gesagt, sie wolle nur noch eine Saison Rennen fahren. Die Olympischen Spiele zu Mailand und Cortina hätten das letzte grosse Highlight von ihrer Karriere sollen werden. Dann hat sie sich im November aber schwer am Knie verletzt und Olympia verpasst. Daraufhin hat sie offen gelassen, ob sie gleich noch weiter Skirennen fahren will. Lara Gut-Berami ist die zweite erfolgreichste Skirennfahrerin der Schweiz. Nur Vreni Schneider hat mehr Rennen gewonnen. Zu den grössten Erfolgen der Tessinerin gehören zweimal der Gesamtweltcup, zwei Weltmeistertitel und sie kann sich Olympiasiegerin nennen.
1: Die Staatsanwaltschaft Basel-Stadt hat im Zusammenhang mit dem Legionellenausbruch ein Strafverfahren wegen Verdachts auf fahrlässige Tötung eröffnet. Das teilt die Staatsanwaltschaft mit. Eine Person war an den Folgen der Legionelleninfektion verstorben. In Locarno startet heute Abend die 79. Ausgabe des Filmfestivals. Beim Festival werden Stars wie die italienische Schauspielerin Isabella Rossellini oder der amerikanische Regisseur und Drehbuchautor James Gray erwartet. Offiziell eröffnet wird das Locarno Filmfestival von Kulturministerin Elisabeth Bumschneider. Am Festival sind während 11 Tagen 233 Filme zu sehen, davon sind fast die Hälfte Weltpremieren. Im Prozess gegen eine rechtsextreme Gruppierung in Deutschland verhängt ein Gericht Haftstrafen gegen 7 Mitglieder und einen Unterstützer. Zwischen 1,5 und 5 Jahren erhalten die Mitglieder wegen versuchten Mordes, Brandstiftung, gefährliche Körperverletzung und Mitgliedschaft in einer terroristischen Vereinigung, meldet NTV. Morgen gleich wie heute und gestern einfach ein Mühe weniger heiß, das heisst,

0: Spitzensport zurück. Die 35-jährige Tessinerin zieht einen Schlussstrich unter ihre erfolgreiche Karriere, wie sie gegenüber RSI sagt.
1: Ho avuto la fortuna e l'onore di poter vivere una carriera molto lunga e intensa, di esprimere i miei sogni e i miei desideri attraverso le mie sciate, di vivere questo viaggio affiancata da persone straordinarie.
0: Sie habe das Glück und die Ehre gehabt, eine sehr lange Karriere erleben zu dürfen, ihre Träume und Wünsche durch ihr Skifahren zum Ausdruck bringen zu können und diese Reise an der Seite außergewöhnlicher Menschen zu erleben. Mit 48 Weltcup-Siegen zählt Lara Gutberami zu den erfolgreichsten Schweizer Skirennfahrerinnen der Geschichte. Dani Glur.
2: Lara Gutberami hat letztes Jahr gesagt, sie wolle nur noch eine Saison Rennen fahren. Die Olympischen Spiele in Mailand und Cortina hätten das letzte grosse Highlight für ihre Karriere sollen werden. Dann hat sie sich im November aber schwer am Knie verletzt und Olympia verpasst. Daraufhin hat sie offen gelassen, ob sie gleich noch weiter Skirennen fahren will. Lara Gutberami ist die zweite erfolgreichste Skirennfahrerin der Schweiz. Nur Vreni Schneider hat mehr Rennen gewonnen. Zu den grössten Erfolgen der Tessinerin gehören zweimal der Gesamtweltcup, zwei Weltmeistertitel und sie kann sich Olympiasiegerin nennen.
0: Zudem wurde Lara Gutberami dreimal Schweizer Sportlerin des Jahres. Der Bund unterstützt die Landwirtschaft wegen der anhaltenden Trockenheit mit zusätzlichen Massnahmen. Wie das Bundesamt für Landwirtschaft mitteilt, erhalten die Betriebe ihre Direktzahlungen auch dann vollständig, wenn sie wegen der Trockenheit einzelne Vorgaben nicht erfüllen können. Zudem wurden die Zölle auf Heuimporte aufgehoben und für Futtermais ist eine Zollsenkung geplant. Landwirtschaftsbetriebe mit finanziellen Engpässen können außerdem zinsfreie Darlehen beantragen. Der Bauernverband begrüßt die Maßnahmen ausdrücklich. Ein Wirkstoff aus Cannabis könnte Menschen mit einer posttraumatischen Belastungsstörung besser schlafen lassen. Mehr als die Hälfte der Teilnehmenden einer neuen Studie sprach auf die Behandlung mit THC an. Bei über einem Drittel verschwanden die Albträume sogar ganz. Der Wirkstoff sei nicht nur berauschend, sondern im Körper auch für die Regulation von Schlaf, Stress und die Verarbeitung von emotionalen Erinnerungen mit zuständig. Die Forschenden betonen jedoch, dass weitere Untersuchungen nötig sind, um die langfristige Wirkung und mögliche Risiken zu klären. Und mehr als 120 Feriengäste sind im italienischen Badeort Cesenatico einem Online-Betrug zum Opfer gefallen. Rund 50 Familien standen nach ihrer Ankunft ohne Unterkunft da, weil die gebuchten Ferienwohnungen gar nicht existierten. Die Betrüger hatten mit Bildern einer echten Ferienanlage geworben und deutlich zu günstige Preise angeboten. Die Familien mussten laut dem Bürgermeister anderweitig untergebracht werden. Menno Meldungen vom Gotthardgebiet, zwar wenn ihr richtig Norden zurückwendet, in Kanton Uri und weiter, wenn ihr noch ein bisschen warten, 2 Kilometer, das bedeutet etwa 20 Minuten. Und auch im Seelisbergtunnel kann es ein bisschen länger gehen von der Richtung Luzern in Richtung Altdorf. Ja, morgen teilweise recht sonnig und meistens trocken. In den Alpen gibt es viel Sonne, es gibt aber auch Wolken und ein paar Regengüsse oder Gewitter. Temperaturen morgen früh noch etwa um die 19 Grad, am Nachmittag dann um die 28 Grad. Sonnig geht es dann auch in den nächsten Tagen weiter.
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4: Guten Abend miteinander. Herzlich willkommen zum Ländlerabend vom Mittwoch, 5. August 2026. An einigen Orten hat es ein bisschen abgekühlt, dank einem Sommerregen oder zum Teil auch an einem Gewitter. Wir hoffen, ihr seid alle trocken und wir heizen gerade wieder ein bisschen auf. Mit toller Stimmung. Zwischendurch gibt es aber immer wieder Entspannung mit einem gemütlichen Wälzerli oder einem eindrücklichen Jodellied oder Jutz. Eine kunterbunte Mischung bis um 11 Uhr ist geplant mit euren Wünschen und Grüssen, die uns bis heute Mittag erreicht haben. Wir haben so viel bekommen, dass wir etwa ein paar Musikwünsche nicht erfüllen können. Aber Grüsse auf jeden Fall, die wollen wir durchgeben und legen gerade los. Sie kommen vom Dörfli Stein im Toggenburg von der Nadia Vorer. Sie schreibt, wir grüssen alle Alpler von der Alp Oberstock in Stein und wünschen noch einen schönen Alpsommer. Auch wettet wir

alle Götti- und Gottenkind von uns grüssen. Sandra, der Silvio, der Rahel, Maila, Marina, der Joel, Elin und Ella. Ganz liebe Grüße von Sforers von Stein mit dem Lied «Albzeit» vom Ländertrio Wilti Gruß zusammen mit dem Thomas Hegner.

Immer wieder gibt es handgeschriebene Karten hier im Ländlerabend. Und das ist ein Genuss, die zu lesen. Zum Beispiel bei dieser wunderschönen Schnürli-Schrift, die wir von Oberrickenbach bekommen haben. Da lese ich: Lieber Schwager Willi, herzliche Gratulation zu deinem 83. Geburtstag. Ich wünsche dir viel Glück, gute Gesundheit und Gottes Segen auf all deinen Wegen. Ich hoffe, du hast dich gut eingelebt in deinem neuen Daheim. Danke für alles, was du immer machst für mich und schon gemacht hast. Ganz lieben Gruß und alles Gute. Das wünscht dir und auch dem Heidi von Herzen, Skriti von Oberrickenbach. Mit dem Tänzli «Das Herz am rechten Fleck» von den Stockbergbuben.

Der Naturjutz Lenas Eigenglanz hören wir jetzt in einer besonderen Aufnahme vom Jodlerquartett Glarni-Klänge. Glarner und Nidwaldner-Klänge kommen hier zusammen. Es ist der Musikwunsch von der Elin Sutter von Cairns für die Lea und der Alex Amschwand von Cairns. Liebe Lea, liebe Alex, ich freue mich immer wieder, wenn ich euch sehe. Wünsche viel Glück in Haus und Garten. Ganz lieben Gruß von der Elin.

Wir sind mitten im Alpsommer. Das merkt man hier im Ländlerabend oder auch im Ländler zum Morgen am Samstag. Ja, in diesen Wochen, da gehen ganz viele Grüße auf die Alpen rauf oder sie kommen von den Alpen runter oder über auf eine andere Alp. Jetzt hier zum Beispiel gerade durch die Irene und der Albin Fischli von Neffels. Sie schreiben, liebe Alpler-Grüße oder Alp-Grüße gehen zur Familie André Fischli auf der Alp Alpeli-Kühtal zu Luchsigen, an Ramona Fischli und Familie Langenegger auf der Alp Metzgstoss, an Thomas Riedi und sein Team auf der Alp Unterlängeneck im Klöntel. Wir wünschen euch noch ganz eine schöne Alpzeit und einen lieben Geburtstagsgruß geht zum René Fischli auf Neffels. Lieber René, wir wünschen dir zu deinem heutigen Geburtstag alles Gute und beste Gesundheit. Das kommt vom Albin und der Irene vom Lochberg. Und wir hören der Schottisch auf der Alp vom Ländler-Trio Pizzegnes.

Die nächsten Geburtstagsgrüße zu einer höheren Runde gehen weit über alle Berge und auch übers weite Meer, auf Ayia Napa, auf Zypern. Die Luisa Signer von Schwammedingen möchte dem Karl Laufmann in Ayia Napa gratulieren mit dem Rigi-Lied vom Quartett Waschecht, das gerade das Geburtstagsständli spielt. Sie schreibt: «Liebe Kari, alles, alles Liebe und viel Gesundheit zu deinem 90. Geburtstag, wo du am 2. August hast dürfen feiern. Das wünschen dir von Herzen deine Schwester Luise und der Schwager Herbert.»

Ihr hört den Ländlerabends volkstümlichen Wunschkonzert von Radio Eiva und Radio Zentral. Wie gehört, wird auch weit weg hier von unserem Studio in der Innerschweiz gelost. Zum Beispiel auf Zypern, aber auch in der näheren Umgebung die Schweiz zum Beispiel. Hoffe ich auf jeden Fall, dass Franzi Schilter zugeschaltet ist. Familie Schilter von Schweiz schreibt: Liebes Mami, von uns allen herzliche Glückwünsche zum 44. Geburtstag. Wir wünschen dir von Herzen viel Gesundheit, Glück und ganz viele schöne Momente. Danke für alles, was du jeden Tag für uns machst. Wir haben dich ganz fest gern. Das kommt von deinem Schatz mit den vier Kindern. Und das Geburtstagsständchen ist aus der Feder von Alois Föhn, der schottische Föhn in den Bergen. Da spielt Ulrich Kinderbitzi.

Heimatgefühl von der Band Megawatt gibt es bei uns jetzt in einer Aufnahme vom Männerchor Heimweh. Da im Ländlerabend auf Radio Zentral und Radio Eviva. Speziell für Dani Hitz in Hütte. Trud Oetli schreibt: Ein lieber Gruß an meinen Schatz, wo mir so ein Heimatgefühl gibt. Dann möchte ich auch noch meine zwei ehemaligen Arbeitsgespändli, Develin Zilme von Affeltrangen und Marianne Frey von Wengi grüssen.

hat jemand das Ländler-Trio Nidwaldner-Gruss gesehen gerade. Sollten sich parat machen, die Jungs. Sie sind fürs nächste Geburtstagsständli zuständig. Wir hören der Walzer als Vaters Geburtstag vom Sebi Henkeler, gespielt von den Nidwaldner-Gruss. Ganz speziell für Hans-Peter Giesler zu Unterschächen. Der David Giesler schreibt: Gestern hat unser Daddy, Schwiegervater und überall geliebte Grossdaddy und Mann seinen 65. Geburtstag feiern. Die Rede ist vom Hans-Peter vom Stein zu Unterschächen. Dazu wünschen wir dir von Herzen alles Gute und viel Gesundheit für die kommenden Jahre. Auch wenn du jetzt ins Rentenalter eingetreten bist, bist du immer noch voll auf dem Betrieb im Stein involviert und eine sehr grosse Stütze und Hilfe am Nachfolger. Wir haben dich fest gern und möchten dir auf dem Weg ganz fest Danke sagen. Wir freuen uns auf die weiteren Erlebnisse und Momente mit dir und ein kräftiges Weidmannsheil im Herbst. Das kommt von deiner Frau Silvi, deinen Kind Philipp, Marlies, David und Mike mit Anhang und von deinen Auftraghalter Mario und Gino.

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2: Wir haben wieder ein ergreifendes, wunderschönes Jodellied parat hier im Ländlerabend. Das Bergbächli. Ganz speziell für den Sammy Lützinger in Schwanden. Silvia Lützinger schreibt: Liebe Sammy, danke vielmals für alles. Fürs Posten, fürs Kochen und vieles mehr. Deine Fürsorge tut so gut. Zu deinem 80. Geburtstag viel Liebe. Deine Frau. Und da schließt sich noch weiter an. Daniela Luchsiger schreibt: Zum 75. Geburtstag von der Silvia Lützinger am Dienstag und zum 80. Geburtstag von Samuel Lützinger am Freitag gratulieren wir ganz, ganz herzlich. Wir wünschen euch beiden ganz gute Gesundheit. Liebe Grüße aus Engi.

Das Echo vom Hirsch wird mehrfach gewünscht, hier im Ländlerabend-Wunschkonzert, zum Beispiel für das Bethli Zöger in Mittlödi. Das Vreni Reitenbuch aus Lintel schreibt: Liebes Bethli, nachträglich gratulieren wir dir herzlich zum runden Geburtstag, den du am letzten Montag hast können feiern. Wir wünschen dir alles Gute, gute Gesundheit. Habt ihr Sorge und bis bald. Ein lieber Gruß vom Vreni und vom Gugi und von allen Linteler. Und Heidi Willi von Oberägeri schreibt: Wir möchten am Elbler Kari auf der oberen Weide im Eibrig einen schönen Restsommer wünschen. Zwischendurch auch ein bisschen Regen, dass das Gras wieder wachsen tut. Angesprochen ist der Kari Holdener vom Untereibrig. Deine Grosskinder Livio und Florin aus dem Ägeri-Tal freuen sich schon, dass sie ein paar Tage bei dir verbringen können. Am Grossmami wünschen wir gute Besserung. Wäre schön, wenn du auch könntest auf der Weide sein. Alles Liebe wünscht die Familie Willi mit dem Tänzli auf der Hirschflue vom Echo V.

Als nächstes dürfen wir die Rauschbübeln auf die Bühne bitten, auf die Bühne vom Ländlerabend Wunschkonzert hier auf Radio Zentral und Radio Eviva. Zum Beispiel mit dem Kompliment. Das schlägt Antonia Katriner von Sachsen vor für René Katriner. Lieber Teddy, heute hast du deinen 50. Geburtstag feiern. Wir wünschen dir von Herzen alles Gute, ganz viel Gesundheit, Glück und unzählige schöne Momente. Wir sind stolz, dich als Daddy zu haben und danken dir für alles, was du für uns und für den Betrieb machst. Egal was ist, wenn der Roller am Boden liegt, der Opel eine Panne hat oder wir sonst nicht weiter wissen, der erste Anruf geht immer an dich. Du hast einfach für alles eine Lösung. Bleib genau so, wie du bist. Wir haben dich ganz fest gern. Alles Liebe kommt von deinen Kindern Leonie, Julia, Antonia und Elias. Und mit der Rauschbübeln einverstanden ist auch Sandra Senti von Quarte. Sie möchte damit am Bruno Senti und dem Jonas Zweifel eine Freude machen. Liebe Bruno und liebe Jonas, wir wünschen euch zwei alles Gute zum Geburtstag morgen am 6. August. Das kommt von allen Sentis von Quarte. Und mit der Rauschbübeln einverstanden sind auch Rita und Richard Zahner von Lichtensteig. Sie schicken liebe Grüße auf Amde an Manuela und Willi Gmür mit Anhang von der Alp Egg und an Heidi und an Max Bachmann von der Alp Strichboden.

Radio Zentrale und Eviva mit dem Länderabend-Wunschkonzert für Berg und Tal, Stadt und Land, für alle zusammen, überall. Unter anderem für Felix Wildhaber in den Flumser Berg. Daniel Steiner von Schenis grüßt Felix auf der Alp Bödem in den Flumsi ganz herzlich und wünscht ihm noch einen schönen und unfallfreien Sommer. Und jetzt muss Daniel Steiner gerade selber zulassen. Die nächsten paar Grüße sind nämlich an ihn gerichtet. Therese und Thomas Steiner von Schenis schreiben: Wir wünschen dem Daniel zu seinem Geburtstag, den er gestern hat dürfen feiern, alles Gute, gute Gesundheit und viel Gefreudes in seinem Leben. Mit dem Tänzli Skigeli vom Trio Wildbach. Und da schliessen sich noch weitere an. Danita Jude Wetsch von Savonin schreibt: Wir wünschen dem Daniel nachträglich alles Gute zu seinem 45. den er gestern hat dürfen feiern. Ganz lieben Gruß kommt von den Elbler, den er am Montag besucht hat.

Auch das Ländertrio Talecho ist hoch im Kurs mit dem Lied «Um die Welt». Mehrfach gewünscht, unter anderem von der Marianne Reichmuth vom Oberibrig. Sie schreibt: «Wir grüssen unsere Eltern, den Roman und Andrea, den Martin und Silvia mit dem kleinen Julian. Wir grüssen auch noch unsere Nachbarn, die Familie Heinzer, und wir freuen uns, wenn ihr einmal kommt, einen Kaffee nehmen. Liebe Grüße von Peppi, Grossmami, Svenja, Robi, Lea, Tobias, Matteo und Kira von der Ilki Salb.» Und Manuela Odermatt von Büren, Nidwalden, möchte der Julia Odermatt und noch weiteren eine Freude machen mit «Um die Welt» vom Talecho. Die Luisa und Manuela grüssen alle Alpler, besonders die Julia und den Tobias auf der Alp Spielau, Celina und den Lukas auf der Melchsee Frut, den Tobias und Pamela auf der Alp Ozur und Patricia und Janik auf der Alp Gumme am Hasliberg. Wir wünschen euch allen zusammen noch einen schönen und unfallfreien Alpsommer. Auch grüssen wir das Talecho selber, das jetzt gerade spielt, und wünschen den Musikanten ein gelungenes Wochenende. Zwar gehen sie nicht um die Welt, aber sie haben doch gerade einen kleinen Tuch des Fiffs. Lassen Sie Kilbi-Herz höher schlagen. Liebe Grüße von Luisa und Manuela.

noch schnell durchschnaufen, vielleicht noch einen Schluck Kaffee nehmen und dann hören wir Secho vom Vitznauerstock mit der Polka im Chor jetzt vom Marcel Küttel. Das ist der Musikwunsch von Toni Waldis von Gersau. Ganz speziell für seine Grosskind. Er schreibt: «Hoi Leandra, Andreas, Matteo, Karin und Florian. Schon sind die Zwiegeln einen Monat auf der Alp fort von der Schule. Im Altstaffel auf der Gersauer Alp. Da ist euch wohl. Wir wünschen euch allen noch eine gute Alpzeit und bleibt gesund. Ganz liebe Grüße vom Grossi und dem Grossdaddy im Kuretz. Und noch einen lieben Gruß für Christoph Beyeler auf der Alp Hindersand im Glarnerland.

nicht der ganze Jodlerclub Sarnen, aber das Sextett vom Jodlerclub Sarnen dürfen wir jetzt ins Rampenlicht stellen, hier im Länderabend-Wunschkonzert mit dem Nidle-Zeltli, einem Naturjutz aus der Feder von André Fomos. Das ist der Musikwunsch von Maya und Marcel Arnold. Ganz speziell für Sepp Rohrer vom Muetital, der morgen seinen Geburtstag feiert. Liebe Sepp, wir wünschen dir gute Gesundheit und ein gefreutes, langes Leben mit schönen Momenten. Geniess es noch ein bisschen, gell? Alles Liebe kommt von Maya und Marcel.

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1: Es ist Mittwochabend. Ich weiss nicht, ob ihr in einem lässigen Lokal den Ländlerabend hört, selber auch im Ausgang sind. Oder daheim oder auch unterwegs oder auf der Bütz. Es gibt ganz einen Haufen Orte, wo man den Mittwochabend verbringen kann. Zum Beispiel auch im Dukes Zielbruck. Da gibt es jeden Mittwoch Blue Box Power Party. Seit dem 8. läuft sie. Bei schönem Wetter kann man an der Seel tanzen. Oder da gibt es am Freitag wieder Live-Musik im Restaurant Seeland Zempech. The Band könnt ihr erleben. Im Seeland Zempech. Tolle Stimmung ab der 5. am Freitagabend. Oder für einen Samstag, 8. August, kann ich empfehlen, auf Pfeifeck, auf 1278 Meter über dem Meer zu gehen, an einen wunderschönen Flecken Erde. Dort, hoch über Galgen im Kanton Schweiz, ist die Pfeifeck-Kilbe. Ab der 7:30 gibt es Kaffeestube, dann musikalische Unterhaltung mit den Abegbuben und die lüpfigen Kühtreiber spielen zum Tanz auf. Ihr könnt euch das Glück auch beim Bullriding probieren. Ab dem Dorf Galgenen ist signalisiert, die Zufahrt mit dem Auto ist erlaubt. Zur Pfeifeck-Kilbe mit bester Aussicht auf die Weggitaler Alpen am Samstagabend ab der 7:30. Und noch ein Blick ein bisschen weiter raus. Am Samstag, 22. August, ist im Wirtsveli die erste Genusswanderung Wirtsveli-Wiesenberg. Es ist eine kulinarische Wanderung. Es gibt 5 Stationen mit regionalen Spezialitäten, traumhafter Aussicht und ein gemütliches Ambiente. Weitere Informationen unter www.nidwalden.com, Stichwort Genuss. Und den Sommer kann man in vollen Zügen auch auf dem Schiff geniessen. Gourmillon-Köchin Noémie Bernard ladet ein am Montag, 24. August, auf den Zuckersee. Auf dem Aussendeck serviert sie zusammen mit den Gastronautinnen und Lieferanten aus der Region feine Leckerbissen. Dazu gibt es auserlesene Wein zum Entdecken. Und man kann sich wie in den Ferien fühlen. Billett gibt es unter www.zugersee-schifffahrt.ch/erlebnisse. Ist da etwas für euch drunter? Wenn ja, wünschen wir dir viel Spass. Wenn auch ihr im Planen sind für eine tolle Veranstaltung, meldet es bitte unserer Werbeabteilung zu den Bürozeiten und wir geben es dir gerne im Ländlerabend oder im Ländler zum Morgen oder auch sonst in unseren Veranstaltungskalender auf Radio Zentral oder Radio Eviva durch.
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Herdöpfelstock mit Soße. Das Trio Höckeler-Buben haben wir gehört mit dieser Schnellpolka von Max Achermann. Gewünscht von der Annie und dem Ernst Ammann von Hinterforst. Sie schreiben, zum Geburtstag vom 2. August geht Adursi Giesler in Gäs. Ganz liebe Gruß und wir wünschen alles Gute, gute Gesundheit, viel Glück im Leben. Ein Gruß geht auch an Hans Bodemann in Gäs. Und weitere Grüße an Heidi und der Remo Turnher im Gätziberg, zu Altstetten, an Daniela Neff in Hondwil, an Albert Büchler in Gonten, an Frena und Uli Ammann in Urnäsch, an Köbi Ammann in Halden, Thurgau und alle Verwandten und Bekannten. Alles Gute wünschen Anni und der Ernst von Hinterforst. Ja, und Ursi Giesler, den wir hier gerade angesprochen haben, gibt selber auch noch ganz besondere Grüße ins Urnerland weiter an Rosi Müller auf Schattdorf. Sie schreibt, ja, morgen hat Tante Rosi im Rütigarten Schattdorf ihren Geburtstag. Dazu tun wir ihr recht herzlich gratulieren und wünschen alles Gute und ganz gute Gesundheit. Auch Heidi Welti, Schattdorf, darf auch gerade morgen Geburtstag feiern. Auch ihr tun wir gratulieren und alles Gute wünschen. Wir möchten auch noch Anni und der Ernst Ammann im Hinterforst, Heidi und der Remo Turnher zu Altstetten, Maria und der Kari Planzer zu Obersachsen, Dedit und der Fridolin Giesler in Bürglen, der Erich und Nadine Imhof mit dem Grosskind Mathe und meine Geschwister im Urner- und Nidwaldnerland. Herzlich grüssen. Und meinen Schatz, der Hans Bodemann und alle, die wir kennen. Die Grüße kommen vom Giesler Ursi von Gäs. Und vom Heidi Welti von Schattdorf gehen auch ganz liebe Geburtstagsgrüssli an Ursi Giesler, an Lea Herger, an ihres Mami, das Müller-Rosi, an Epp Berti, die am Freitag feiern darf, und der Marietta Wettstein, die am Samstag Geburtstag hat. Euch allen zusammen von Herzen alles Gute zum Jubeltag. Die einen haben ihn schon gehabt. Die anderen könnten noch feiern. Viel Glück und habt euch Sorge. Das kommt vom Heidi Welti. Mit dem Musikwunsch, das ist Heimat. Ein Walzer vom Echo vom Schaf.

Jetzt haben wir hohen Besuch aus dem Wallis, hier im Ländlerabend Wunschkonzert. Kinderbüben spielen dies und singen dies das Lied «Bergliebe» im Auftrag von der Agnes Marti von Benau. Sie wird mit dem Werner Leimbacher im Sattel eine Freude machen. Lieber Werner, wir wünschen dir alles Gute zu deinem 50. Geburtstag, den du heute kannst feiern kannst. Bleib gesund und behalte deinen lustigen Humor. Ganz liebe Grüße kommen von Benau, vom Edgar und der Agnes.

Mittwochabend, Gländlerabend, schön sind ihr dabei. Ich hoffe auch der Alois Niederberger in Giswil. Die Lisbeth Inderbitzi von Steinen schreibt nämlich: Vorgestern hat der Alois seinen 60. Geburtstag gefeiert. Wir wünschen ihm nur das Beste auf seinem weiteren Lebensweg. Lass dich feiern, geniess es, wir sehen uns bestimmt. Ganz eine gute Zeit und liebe Grüße vom Gütsch, die Steine, von der Lisbeth und dem Martin mit Familie. Und der Musikwunsch an der Schori jeder Kilbi aus der Federn vom Jubilar. Wir hören Kapelle Alois Niederberger.

Doppelkünste werden heute Abend Jäckerli-Buben aus dem Entli-Buch mit dem Titel «So erheben wir das Glas». Der Manuel Bieri von Doppelschwand möchte auf Selisberg Martin Trutme und der Firma Trutme Technik einen Musikgruß schicken und eine herzliche Gratulation zur neuen Werkstatt. Liebe Grüße von den Helfer. Und Monika Mechler vom Vordertal schickt Jäckerli-Buben auf Spieringen ins Schächental zu der Antonia und der Manuela Blöchliger. Jetzt fängt für euch ein neuer Lebensabschnitt an. Doch habt ihr so weit müssen gehen. Ich hoffe, ihr findet euer Glück. Ob dort oder da. Ich hoffe, wir sehen uns gleich. Ab und da. Ein liebes Grüßli von den Monen.

Ihr hört den Ländlerabend auf Zentral oder Reviva, spielt keine Rolle. Beide Sender haben bis um 11 Uhr das gleiche Programm, das Programm, das ihr zusammengestellt habt, mit euren Wünschen und Grüßen. Einsenderschluss ist wie immer Mittwochmittag für einen Samstag. Der Ländler zum Morgen gilt Freitagmittag. Aber denkt daran, ja, im Moment da werden wir ziemlich eingedeckt, eingeschneit und das im Hochsommer mit Wünschen und Grüßen. Und am Samstagmorgen haben wir nur 2 Stunden Zeit für Wünsche und Grüße. Darum fahrt ihr sicher besser, wenn ihr auf einen Mittwoch spekuliert. Und da gibt es einen Volltreffer für einen Musikwunsch von der Beatrix Herren von Halwil. Sie schickt ihn auf Grafenort zu der Caroline Schmid. Als ganzes Alpteam von der Placken Alp wünsche ich einen schönen und unfallfreien Alpsommer und freue mich aufs Wiedersehen und die gute Zusammenarbeit. Und einen besonderen Gruß an 4-jährige Xaver, der schon so gut mithilft. Ganz herzliche Grüße von der Bea. Ihr Musikwunsch, das Jodellied «Abendstern». Und das hören wir jetzt gerade in der speziellen Version vom Projekt «Jodel meets Classic». Und mit schönen Jodlerstimmen einverstanden ist auch der Ottmar Arnett von Etiswil. Er wird mit dem Erwin Arnett in Buddisholz eine Freude machen. Kommt zum Glauben, aber wahr, gestern hat der Erwin den 60. feiern. Als ehemaliger Präsident vom Jodlerclub Schlossgruß, Buddisholz und Werkhofleiter wird mir der Erwin sicher am 22. August beim Alleefest antreffen. Ja, speziell. Am 22. August ist eine ganz grosse Party zu Buddisholz in der Allee. Und dann feiert man 60 Jahre Jodlerclub Schlossgruß Buddisholz. Und in dem Fall auch noch gerade 60 Jahre Erwin Arnett. Mit ganz viel Musik querbeet durch den Musikgarten, respektive durch die Musikallee durch. Und jetzt gibt es hier bei uns eine spezielle Aufnahme. Jodlerinnen und Jodler treffen sich mit einem Klassikensemble.

aus Siebnen, Enneda und Uetliburg sind Zuschriften zu uns hier in Ländlerabend gekommen und sie gehen alle auf Netschtl zu der Elsie Pfeiffer. Verena Steiger schreibt, wir gratulieren herzlich Elsie zum Geburtstag, wünschen gute Gesundheit, Glück und Zufriedenheit mit viel Freude und netten Begegnungen. Nimm es nicht mehr so streng. Liebe Grüße an alle, die uns kennen. Das kommt von der Verena Steiger, Judy und Martin Koller von Siebnen. Mit dem Fanclub-Marsch von Judy Kähli. Und da schließt sich an Margrit und der Hans Gadient vom Gütsch zu Gommiswald. Sie möchten dem Elsie Pfeiffer von Netschtl nachträglich zum Geburtstag gratulieren, den sie gestern können feiern konnten. Alles Gute, bleib gesund, hab dir Sorge und nimm es nicht mehr streng. Auch nachträglich der Ida Ritz von Gommiswald. Alles Gute zum 60. was sie im letzten Donnerstag gefeiert hat. Und auch ihr alles Gute. Bleib gesund. Und Beatrix Judy von Enneda gratuliert der Elsie Pfeiffer herzlich zum Geburtstag. Und weiters auch dann der Sonja Stauffacher, die am 10. August kann feiern kann. Und einen lieben Gruß schickt sie an die Mutter Kathi und Gotte Maria Judy in Eibach. Und einen Gruß an das Wildheuer-Team Eugsten und auf alle Glarner Alpen, wo sie Freunde oben hat. Ganz liebe Grüße von der Beatrix.

Schildbüben mit dem Lied «Alplerleben» schicken wir jetzt ins Prättigau. Im Auftrag von der Zili Gubbelmann von Eschenbach. Sie schreibt: «Vom Urner Boden gehen ganz liebe Grüße auf den Alp Lerch zum Martin, der Nathalie und Marcel, auf den Alp Leis zum Christian Schirmer, auf die obere Balm zum Tobias, der Nadja und dem Rudi Müller und seinen Helfer. Wir wünschen allen noch einen guten Rest von der Alpzeit. Liebe Grüße von der Nadine, der Florina, dem Jan, der Karin und der Zili vom Urnerboden.»

Nicht allzu weit reisen muss das Ländler-Trio Augenschmaus. Wir schicken es nämlich jetzt auf die Bänke zum Freddy Thoma im Auftrag von der Margrit Züger von Kalbrunn. Sie schreibt: Hallo Freddy, wir wünschen dir von Herzen alles Gute zu deinem gestrigen Geburtstag. Viel Spass und recht gute Gesundheit. Ein neues Jahr mit viel Glück. Gute Wünsche, wertvoll wie Kostbarkeiten. Und denk an die guten alten Zeiten. Liebe Grüße von der Margrit und dem Sepp von Kaltbrunn. Mit von klein auf von Augenschmaus. Und mit dieser Formation einverstanden sind auch Anita Kemperli und der Bert Heckner. Sie schreiben: Wir grüßen herzlich den Rudi und Seraina Luchsiger mit der Ida, dem Johann, der Lucia und der Agnes Scholl aus Hasle im Glarnerland. Wir bedanken uns ganz herzlich fürs Gastrecht auf der Alp Hindereck. Ebenso liebe Grüße an Freddy, Michi und Rudi Tramp und den Götti Bert auf der Alp Unterbütz, an Hans und Karin Hegner auf der Kameralp, an Heiri und Kathrin Höfti auf der Alp Ennezeben und an Werner und Delsi Schläpfer auf der Alp Bogme. Ganz liebe Grüße von der Anita und dem Bert.

In den Grab gehören zu euren Favoriten auch heute Abend hier im Ländlerabend auf Zentral und Eviva. Wir spielen sie unter anderem für Roland Späni von der Studen. Rita Grenacher vom Gross schreibt: «Ich möchte uns drinnen heute einen schönen Jassabend wünschen auf der Alpsteinhütte und der Agnes und dem Rolli noch einen schönen Alpsommer.» Das kommt von der Tante Rita. «Und danke vielmals für die schönen Tage, die ich bei euch oben wieder verbringen konnte.» Und Evelyn Zilme von Affeltrangen mit einem besonderen Gruß auf Trachslau schicken. Geburtstagsgrüße zu der Annegret Schuler. Sie feiert heute ihre Geburt. Liebe Annegret, alles Gute, viel Freude für deine spannende Zukunft. Und ich hoffe auf ein Wiedersehen. Wer weiss, vielleicht nimmst du ja Sörgeli mit. Mit herzlichen Grüßen auch an Werni Ruhestaller von der Evelyn aus dem Thurgau.

Die Jodlergruppe Bergröseli Alp nach Staat steht jetzt zusammen für einen Krezen-Juiz. Und zu der Krezen-Alp hat Thema, wo der Krezen-Juiz spendiert bekommt, jetzt hier im Ländlerabend einen besonderen Bezug. Der Paul von Holzen von Enetmos schreibt, dass der Walti von Holzen ganz am Anfang von seiner Alpzeit amix auf der Krezenalp war. Jetzt ist er auf der Alp Unterwengen, Neunalp, am Glaubenbühlenpass. Und dort gehen jetzt Grüße von Paul. Ja, der Walti von Holzen kann heute den 40. Alpsommer feiern. Ein Haufen schöne und auch Regentage hast du erlebt. Gemulchen, ein Haufen Kühe. Die Milch gibt den ganzen See. Misten, Hagen, Blanken, Heuen und noch mehr. Das alles hast du gemacht in der schönen Alpenpracht. Für manchen Bauer hast du geschaut zu den Kalber, Rinder und Kühen. Im Herbst wieder heimzu, das bereitet jedem Alpler Mühe. Wir hoffen, du könntest noch manches Jahr gehen und Freude daran haben. Danke dir mir für die Einladung zum Alplerbesuch. Auf Unterwengen und Neunalp am Glaubenbielenpass. Es hat uns gemacht keinen Spass. Ganz lieben Gruß vom Tal unten kommt, von deinen Geschwistern, die mit Anhang. Bleib schön gesund. Ein Gruß auch an der Irene und dem Berti mit Familie im Schild. Nennt es beim Heuen nicht mehr zu wild. Weitere Grüße am Andi und der Daniela, das Robis und allen anderen Trübsee-Alpler. An Ursi und der Franz zu Tannen auf die Muisalp und Krummelbach, das kommt vom Paul von Holzen. Ja, und jetzt hören wir den Krezen-Juiz vom Sepp Walliman. Und ich denke, der eine oder die andere tut jetzt hier einstimmen.

Kapelle Holdrio aus der Ostschweiz schicken wir jetzt in die Innerschweiz für ein Geburtstagsständchen mit dem Lied «Alice» für die Regula Risi von Buchs. Liebes Mami Regula, wir wünschen dir alles Gute zum heutigen Geburtstag und sagen Danke für alles, was du für uns machst. Hab noch einen schönen Abend auf der Alp. Ganz liebe Grüße von deinen vier Männern, Beat, mit Michael, Tobias und Fabian. Auch gratulieren tun die Risis aus dem Dorf. Und da schliessen sich noch weitere an. Die Regula Rötlin von Cairns schreibt «Happy Birthday, liebe Regula. Wir wünschen dir Gesundheit, schöne Momente und viel Sonnenschein für die Zukunft. Nur das Beste wünschen wir auch am lieben Brüderli, am Beat Risi, der Bernadette Risi und am Aaron Trautmann. Sie haben am Sonntag dürfen Geburtstag feiern. Ein liebes Grüßli auch an Michael, Tobias und Fabian. Und wir wünschen euch noch einen schönen Alpsommer. Ein liebes Grüßli von der Karin und dem Florentin aus Cairns.»

Ein weiterer Klassiker haben wir parat hier im Ländlerabend. Auf hohen Bergen von den Nidwaldner Buben. Wer von euch kann nicht mindestens den Refrain mitsingen? Hände hoch. Ja, dann ist höchste Zeit, dass ihr jetzt nochmal gut anhört und im nächsten Ländlerabend oder Ländler zum Morgen, wenn der Evergreen kommt, dann könnt ihr mitsingen. Jetzt spielen wir Nidwaldner Buben für die Lisbeth Inderbitzi vom Gütsch Steine, wo übermorgen Geburtstag hat. Maria, Clara und Heidi wünschen ihr nur das Allerbeste. Viel Glück und gute Gesundheit. Pass auf dich auf, lass dich verwöhnen. Proste beim Anstossen. Und die Agnes Joller von Wolfenschiessen will die Nidwaldner Buben auf die Alp graben in Beckeried zu der Anina anbauen und dem Dani schicken mit einem lieben Gruß. Wir wünschen euch beiden einen schönen Alpsommer und geniessen heute Abend das Wunschkonzert. Liebe Grüße von der Agnes, Amedi und der Pia. Und auf Hechenbergen ist auch eines der Lieblingslieder von Peter Wüst von Niederurne. Er will mit all seinen Freunden und Bekannten einen lieben Gruß in Abend schicken. Ins Glarnerland, ins Toggenburg, auf den Urner Boden und zu ringsherum. Habt noch ganz einen schönen Sommer. Liebe Grüße von Peter.

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1: Willkommen zum dritten Drittel vom heutigen Ländlerabend. Und da schicken wir einen Musikgruß auf Wolfenschiessen zu der Agnes Joller. Pia Bölsterli schreibt: Liebe Agnes, du bist 3 Tage im Inselspital zu Bern und hast heute wieder heim können. Wir wünschen dir über das Wunschkonzert, das du so gern hörst, alles Gute, beste Gesundheit und gute Genesung und möchten dich mit einem Musikstück überraschen. Das Mutters Blumen gebracht aus der Feder vom Sepp Mathis. Schön bist du wieder daheim. Ganz liebe Grüße kommen von deiner Familie, Edi, Thomas, Pia, Patrick und Daniel.

Die urchigen Glarner sind als nächstes parat. Im Auftrag von Marianne Thoma von Eneda. Wir hören Elblerfreude vom Ernst Jakober. Sie schreibt, wir schicken ein liebes Grüssli auf die Alp Gut Bächi Lintel, am Hannes, der Sandra, am Rudi, am Daniel, der Serena, am Hannes und allen Mitarbeitern. Noch eine schöne Alpzeit und den Kind nächste Woche einen guten Schulstart. Alles Liebe aus dem Kioskli von der Marianne, dem Benny und der Kiosk-Family. Und einen besonderen Gruss vom Melcher.

Mittwochabend mit der Gemeinschaftssendung Ländlerabend von Radio Zentral und Radio Eviva. Elsbeth Rolli von Niedermuhlern lost jeden Tag Radio Eviva und vermisst ihr Lieblingslied öppe. Es käme ganz selten. «Miss Eckiwil» vom Jodlerclub Bergfreunde Eckiwil. Ja, dann würde ich sagen, dem können wir abhelfen und spielen jetzt gerade «Miss Eckiwil», ganz speziell für die Elsbeth Rolli und alle anderen, die das auch gerne hören. Oder vielleicht sogar mitsingen, wenn sie aus dieser Region kommen oder das Lied kennen. Und ein schönes Jodellied wünscht auch Berta Rüssli von Schwarzenberg für Melk Vorotz von Schwarzenberg. Alles Gute und baldige Genesung wünschen dir, liebe Melk, Vreni und Berta vom Schwarzenberg. Und auch einen lieben Gruß an dein Berti.

Aus dem Berner Oberland haben wir Post bekommen, respektive digital einen Eintrag auf unserer Homepage in der Wunschbox. Da schreibt Claudia Reichlin von der Alpkalten Brunne oberhalb von Meiringen. Ich möchte ganz liebe Grüße auf die Alp Galtenebne schicken, besonders zu der Regula und dem Bernhard Schuler mit der Flavia, der Miriam, der Elena und der Andrina und in die Stöckli zum Bernie und dem Paul Schuler. Ich denke so viel an euch und vermisse die schöne Zeit, die ich bei euch die letzten Sommer zu Galtenebne durften verbringen, schon hier und da ein bisschen. Ich möchte euch auf dem Weg von ganzem Herzen Danke sagen für all das, was ich bei euch lernen durfte. Sei es in der Käse, draussen ums Fee herum oder beim Hagen. Es war einfach immer so schön gewesen. Und wenn ich jetzt die Sachen selber auf der Alpkalten Brunne machen darf, denke ich ganz fest an euch und es zaubert mir immer wieder ein Lächeln ins Gesicht. Ich wünsche euch noch ganz eine schöne und unfallfreie Alpzeit und hoffe fest, ich könnte beim Abfahren auch bei euch sein. Ganz liebe Grüße von der Claudia mit dem Musikwunsch Elblerblut von der Dreifachhirschen. Mit dem einverstanden ist der Fabian Huber von Cairns. Er wird damit Martin und der Daniela Vorotz Brunner eine Freude machen. Liebe Grüße schicken wir allen Frutälpler sowie Martin und der Daniela im Laivelli. Danke vielmals für den gemütlichen Montag, den wir bei euch auf der Alp haben dürfen geniessen. Weiterhin gute Alpzeit wünscht Familie Huber von der Teifi Bodenhitte.

nächste Ständchen überkommt Marie-Therese Inderbitzi von Art. Das Ländler-Triotenzig spielt der Ländler auf Zuckerseefahrt. Das ist der Musikwunsch von der Marianne Inderbitzi. Sie schreibt, ja, heute kann Marie-Therese Geburtstag feiern. Wir wünschen ihr alles, alles Gute, vor allem Gesundheit. Unterschrieben haben Marianne und der Thomas. Und jetzt geht's leinenlos auf Zuckerseefahrt.

Es ist schon spät am Abend. Ich hoffe aber doch, dass noch ein Haufen Elblerinnen und Elbler auf sind, ausnahmsweise. Am Mittwochabend könnte es etwas länger gehen, wenn der Ländlerabend läuft. Da sind die nächsten Grüße. Die gehen auf die Alp Fronalp, oberhalb von Netstel, zum Hans Zehnder. Die Familie Zehnder Stalder von Hasle schreibt, vorgestern hat unser Glarner Grosstädi seinen Geburtstag feiern. Wir gratulieren ihm nachträglich ganz herzlich und wünschen ihm gute Gesundheit, Glück, Freude an uns und einen guten Rest vom Sommer. Ganz lieben Gruß aus dem Entli-Buch vom Alex, dem Mark und dem Mami und dem Daddy. Und der Musikwunsch, Schimbrig Power mit der Schnellpolka zusammen verbunden.

Eine gemütliche Klausenfahrt heisst eine Komposition von Walti Muheim, gespielt von Schuler Muheim. Aber das ist ein rassiger Schottisch. Ein Evergreen, immer wieder gern gehört im Ländlerabend oder im Ländler z'Morgen von Zentral und Eviva. Heute Abend schicken wir die gemütliche, rassige Klausenfahrt auf Spanien, genauer auf Cavea, zum Bruno Stählin. Der Robert Stählin von St. Erhard im Kanton Luzern schreibt: «Lieber Bruno, wir wünschen dir zu deinem heutigen Geburtstag alles Gute und nur das Beste. Schöne Stunden und Begegnungen mit deinen Liebsten. Geniess den Abend und Salut! Liebste Grüße aus der Schweiz vom Röbi und der Judith mit der Cleo und der ganzen Familie.»

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1: Wir kommen langsam auf die Zielgerade, aber wir haben noch ein paar Sachen hier ausgraben für euch. Schöne Jodelklänge oder rassige Orgeln und Örgeli-Stück. Zum ersten Mal hören wir das Jodlerchörli Sattel mit dem Lied «Hoffen auf die warme Zeit». Speziell für Anita Müller von Menzigen. Liebe Anita, nachträglich alles Liebe und Gute zum Geburtstag. Viel Glück und gute Gesundheit sollen deine Begleiter sein. Schön bist du bei uns im Chörli dabei. Ganz ein Haufen Grüße von deinen Kameraden vom Jodlerchörli Sattel.

Mittwochabend, Ländlerabend, nicht spät, um noch Tanzschuhe anzulegen. Das ist der Musikwunsch vom PG von Kriens. Willst du tanzen gehen von der Mosermusik? Er wünscht allen zusammen einen tanzigen Abend und viel Freude mit der tollen Musik im Radio. Und mit der Mosermusik einverstanden ist Leni Ulrich von Rickenbach. Sie schreibt: Wir grüssen unsere drei Rotenturmer Girls, Mia, Martina und Gabriela Ulrich, und wünschen ihnen ganz eine schöne Zeit. Auch liebe Grüße an alle, die ich kenne.

Ländler-Trio Echo vom Litzen lassen wir jetzt gerade vom Band hier im Ländlerabend-Studio. Speziell für Marie-Therese Niederberger von Thalenwil. Das Team von der Luftseilbahn wird Zweli sagt ihr vielen Dank für deinen immer mega feinen Rüebli-Kuchen. Da haben wir also eine begnadete Bäckerin, die grüßt wird mit dem Gassenhauer Kummi Mais Hexenhuis. Rüebli-Kuchen tönt jetzt auch noch gut. Oder ist schon spät? So spät am Mittwochabend? Ja, yeah, gut. Muss mal schauen, was wir hier im Studio noch rum haben. Aber wahrscheinlich finde ich da nicht gerade einen Rüebli-Kuchen. Aber sonst etwas Süßes liegt immer jemand parat. Und süße, salzige Musik, auch mal mit Pfeffer, können wir euch bieten. Noch die ganze Nacht, wenn ihr mögt, noch bis um 11 Uhr, sind wir auf der volkstümlichen Schiene mit dem Ländlerabend.

haben schon manche Evergreen dürfen spielen. Ländler Oldies auch. Oder ganz frische Aufnahmen. Und jetzt kommt einer der bekanntesten Titel von allen Zeiten aus der Schweizer Ländlermusik. Der Waldvogel Schottisch von Carlo Brunner. Das ist der Wunsch von Ivo Gorna von Zofingen. Speziell für Monika Pauli in Lenzberg. Für seine super Kollegin, wie er schreibt. Und auch für Elisabeth Schmid und für alle Lastwagenfahrer. Ganz liebe Grüße alle zusammen vom Ivo.

Der Jodelclub Sandenberg, Wallwil, Egolzwil und Solo-Jodler Sina und Bruno haben lang müssen warten, aber jetzt kommt ihr Auftritt hier im Ländlerabend mit dem Lied «Hab Gott Vertrauen». Es ist der Musikwunsch für der Benny Müller in Nüderöf. Margrit Stadleme von Hasle schreibt: «Wir wünschen dem Benny noch einen schönen Rest auf der Alp Dossen im Feisterwald. Ganz liebe Grüße aus dem Wallis von Bruno und der Margrit.»

Annemarie Kunz von Unterwasser überkommt auch noch ein Lied spendiert zu später Stunde hier im Ländlerabend. Sabine und Stefan Hotz von Esslingen schreiben: Wir grüssen die Annemarie auf der obersten Alp Richtung Lüttispitz oberhalb dem Kräppelensee ganz herzlich und wünschen noch einen schönen Alpsommer mit Östi Dritten und Alpler und Blumenkind. Liebe Grüße von der Sabine und dem Stefan. Für alle, die wollen, der Ländlerabend kann man in voller Länge auch noch mal nachhören in unseren Podcasts. Nach den 11 Nachrichten geht es auf Radio Zentral dann wieder mit Pop und Rock und Country weiter, während dem Sofia Viva weiter jutzet und örgelt. Allen zusammen eine gute Nachtruhe. Wenn ihr dazu kommt, wünsche ich im Namen des ganzen Teams, Christian Stempfli, auf Wiederhören.

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1: Diese Themen haben heute Schlagzeilen gemacht. Guten Abend. Den Schweizer Alpbetrieben gehen wegen der Trockenheit die Wasserreserven für das Vieh aus. Betroffen sind insbesondere rund 20 Alpen, die nur über die Luft versorgt werden können, schreibt 20 Minuten. Der Kanton Freiburg will bis Ende August Super Pumas der Armee einsetzen, um die Alpen mit Wasser zu versorgen. Im Kanton Schwyz kam es bereits zu vorzeitigen Alpabtrieben. Ziel sei es aber, das Alpvieh möglichst lange auf den Alpen zu halten und dadurch die Futterreserven der Talbetriebe zu schonen. Die Staatsanwaltschaft Basel-Stadt hat im Zusammenhang mit dem Legionellen-Ausbruch

0: allerdings nicht bekannt, sagt der ehemalige FIFA-Funktionär Guido Tognoni.
1: Wie gross die Macht vom Infantino überhaupt noch ist, Befugnis zum Glück um die Regierung in der Welt. Es ist ein grosses Fragezeichen und glaube, wir werden am späteren Nachmittag oder vielleicht auch erst am Abend wissen, in welche Richtung das der Infantino gehen will. Wir dürfen nicht einmal ausschliessen, dass er vielleicht heute seinen Rücktritt bekannt gibt. Ich glaube es zwar nicht, aber eine Möglichkeit ist das.
0: Vor allem in Europa wächst der Widerstand gegen den FIFA-Chef. Der Europäische Fußballverband UEFA fordert gemäß Medienberichten den Rücktritt Infantinos.
2: Die anhaltende Hitze beschert den Schweizer Bergbahnen ein sattes Plus. Vor allem einheimische Gäste machten Sommerausflüge in die Berge. Bis Ende Juli habe man einen schweizweiten Anstieg von 7% festgestellt, teilt der Branchenverband Seilbahnen Schweiz mit. Die außergewöhnlich hohen Temperaturen und die langanhaltende Trockenheit wird als Hauptgrund für die Ausflüge in die Berge genannt.

0: 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Es ist 12 Uhr. 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
1: Diese Themen haben heute Schlagzeilen gemacht. Guten Abend.
2: Die Schweizer Skirennfahrerin Lara Gutberami beendet ihre Karriere. Die 35-jährige Tessinerin wird nicht in den Skiweltcup zurückkehren. Dani Glur.
1: Lara Gutberami hat letztes Jahr gesagt, sie wolle nur noch eine Saison Rennen fahren. Die Olympischen Spiele in Mailand und Cortina hätten das letzte grosse Highlight für ihre Karriere sollen werden. Dann hat sie sich im November aber schwer am Knie verletzt und Olympia verpasst. Daraufhin hat sie offen gelassen, ob sie gleich noch weiter Skirennen fahren will. Lara Gutberami ist die zweite erfolgreichste Skirennfahrerin der Schweiz. Nur Vreni Schneider hat mehr Rennen gewonnen. Zu den grössten Erfolgen der Tessinerin gehören zweimal der Gesamtweltcup, zwei Weltmeistertitel und sie kann sich Olympiasiegerin nennen. Wegen der Trockenheit und der schwierigen Lage auf dem Milchmarkt sind in der Schweiz im Juni und Juli rund 7'000 mehr Rinder geschlachtet worden. Insgesamt waren es fast 70'000. Verglichen mit dem letzten Jahr sind das rund 15% mehr. Das teilt die Branchenorganisation Proviant mit. Bei den geschlachteten Kühen handelt es sich insbesondere um ausgemusterte Tiere aus Milchviehbetrieben.
3: Immer mehr Schweizerinnen und Schweizer leben im grenznahen Ausland. Laut den Tamedia-Zeitungen sind es inzwischen über 150'000. Das sind 14% mehr als noch vor 7 Jahren. Am stärksten zog es die Schweizerinnen und Schweizer ins französische Departement Haute-Savoie, in den deutschen Bezirk Freiburg und nach Liechtenstein.
1: Die Lage im Osten der Demokratischen Republik Kongo ist nach Beginn des Ebola-Ausbruchs kritischer denn je. So die Einschätzung der Hilfsorganisation Ärzte ohne Grenzen 2,5 Monate nach Beginn des Ausbruchs. Insgesamt sind mehr als 3.600 Infektionen im Labor bestätigt worden. Rund 1.500 der Ebola-Infizierten überlebten nicht. Es handelt sich inzwischen um den größten Ebola-Ausbruch, der jemals im Kongo registriert wurde.
4: FIFA-Präsident Gianni Infantino hat heute eine Krisensitzung in Marokko einberufen. Das berichten The Times und Sky News. Nach den gescheiterten Investorenplänen steht Infantino stark unter Druck. Worum es beim Treffen gehen werde, sei allerdings nicht bekannt, sagt der ehemalige FIFA-Funktionär Guido Tognoni. Klar sei, Infantino verliere zunehmend an Unterstützung und Glaubwürdigkeit.
5: Man merkt jetzt, dass die UEFA und auch andere Leute einen grossen Groll haben gegen den Infantino und eigentlich nur darauf gewartet haben, um einmal richtig loszuschlagen. Und der Moment ist offensichtlich gekommen.
4: Vor allem in Europa wächst der Widerstand gegen den FIFA-Chef. Der Europäische Fußballverband UEFA fordert gemäß Medienberichten den Rücktritt Infantinos.

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Es ist eins.

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1: 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Es ist 2.